0: convention, support road is from 10-5-0-1-5-0.
1: Thank you, 10-5-0-1-5-0, and then 6-4-0.
0: Final 7-9-1, turn left in 3-4-0, vector 2, final approach course, maintain 10-1000.
1: Turn left heading 3-4-0, Hainan 7-9-1. Hainan 7-9-1, just confirm, turn left heading 3-4-0.
0: Hainan 7-9-1, for
1: Hainan 7-9-1. Okay, approach all engine 126, leaving schedule 163, extending to schedule 150 by Greenwood with the Papa.
0: Grand China 126, okay, approach runway 16 left, clear VS 12 Golf, arrival, maintain flight level 150.
1: Clear the Trump Golf, arrival, runway 16 Lima, maintain schedule 150, all engine 126.
0: Final 791, instrument 6000.
1: Descend maintain 6000, say Hainan 7-9-1.
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0: RGBC runway 16 right approach.
3: RGBC 16 right approach, Infocar 101.
0: Infocar 101, clear via 2 post November arrival, maintain flight level 15 approach.
3: Copy, Scope November arrival, Infocar 101.
0: Final 791, contact Tokyo radar 120.2.
1: 120.2, Hanan 791.
0: Grand China 126, clear direct to Big Sand, descend to reach 11,000 by Big Sand.
1: Direct to Big Sand, 11,000 by Big Sand, Grand China 126.
0: China Southern 8101, turn left heading 340.
3: Left heading 340, China Southern 8101.

0: All requests report for formation. Expected Zulu runway 16 Lima approach.
1: I'm expecting orders.
2: Delta 2-0-0, 93-1-0. Delta 2-4-0, this is going to maintain 1-1-0.
3: Heading 190 degrees and descent 11,000 at the head 800.
0: All Nippon 834, contact your radar, 1-0-0-0-0-0-0-0-0-0-0-0-0-0-0-0-0-0-0-0-0-0-0-0-0-0-0-0-0-0-0-0-0-0-0-0-0-0-0-0-0-0-0-0-0-0-0-0-0-0-0-0-0-0-0-0-0-0-0-0-0-0-0-0-0-0-0-0-0-0-0-0-0-0-0-0-0-0-0-0-0-0-0-0-0-0-0-0-0-0-0-0-0-0-0-0-0-0-0-0-0-0-0-0-0-0-0-0-0-0-0-0-0-0-0-0-0-0-0-0-0-0-0-0-0-0-0-0-0-0-0-0-0-0-0-0-0-0-0-0-0-0-0-0-0-0-0-0-0-0-0-0-0-0-0-0-0-0-0-0-0-0-0-0-0-0-0-0-0-0-0-0-0-0-0-0-0-0-0-0-0-0-0-0-0-0-0-0-0-0-0-0-
2: in the BS car to 87.
4: Okay, again, 3979er.
2: United 79er, descend BS car to 87. Comply with star restriction.
4: Okay, descend via the star to 8,000 feet, United 79er.

0: Coast approach, maintain 1-3-0-0-0-0-0-0-0-0-0-0-0-0-0-0-0-0-0-0-0-0-0-0-0-0-0-0-0-0-0-0-0-0-0-0-0-0-0-0-0-0-0-0-0-0-0-0-0-0-0-0-0-0-0-0-0-0-0-0-0-0-0-0-0-0-0-0-0-0-0-0-0-0-0-0-0-0-0-0-0-0-0-0-0-0-0-0-0-0-0-0-0-0-0-0-0-0-0-0-0-0-0-0-0-0-0-0-0-0-0-0-0-0-0-0-0-0-0-0-0-0-0-0-0-0-0-0-0-0-0-0-0-0-0-0-0-0-0-0-0-0-0-0-0-0-0-0-0-0-0-0-0-0-0-0-0-0-0-0-0-0-0-0-0-0-0-0-0-0-0-0-0-0-0-0-0-0-0-0-0-0-0-0-0-0-0-0-0-0-0-0- Hong Kong Satellite 254, turn left heading to 900.
1: Turn left heading to 900, Hong Kong Satellite 854.
0: How many flight to 99?